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Kontinent von Atlantis war einst ein Indien. Bevor der großen Flut in jenem Gebiet lag, das wir heute den Atlantischen Ozean nennen. So groß war diese Insel, dass von ihren westlichen Küsten die Seeleute mit Leichtigkeit bis nach Amerika fuhren. Auf Schiffen mit bunten Segeln. Im Osten war Afrika ihr Nachbar, nur wenige Seemeilen entfernt. Die alten ägyptischen Reiche verdankten ihre Kultur Atlantis. Alle Götter der

Aber Atlantis sollte untergehen in seiner eigenen Macht und seinem Hochmut. Sein Schicksal ahnen Sansas Schiffe aus und alle Winkel der Erde.

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1: Die Regierungsparteien ringen offenbar bis zuletzt um eine Reform von Wehr- und Zivildienst. Eine Einigung soll gemeinsam mit einem Entwurf zum Social-Media-Verbot beim heutigen Sommerministerrat in Salzburg präsentiert werden. Darauf deutet schon der Ort für die Zusammenkunft hin. Die Regierung trifft sich in der Schwarzenberg-Kaserne in Wals-Sitzenheim. Gestern wurde allerdings noch bis in den Abend unter Einbeziehung der Koalitionsspitzen verhandelt. Die mit Jahresbeginn eingeführte Teilpension stößt auf relativ geringes Interesse. Im ersten Halbjahr haben nur 313 Personen einen Antrag auf Teilpension gestellt, wie Daten der Pensionsversicherungsträger zeigen. Das Sozialministerium war im vergangenen Jahr noch davon ausgegangen, dass sich rund 10.000 Menschen pro Jahr für die Teilpension entscheiden werden. Die 18-jährige Lili Tagger hat gestern ihren ersten WTA-Titel gewonnen. Die Osttirolerin setzt sich im Finale von Prag gegen die Ukrainerin Daria Snigur in 2 Sätzen durch. Tagger zieht damit zum allerersten Mal in die Top 50 der Welt ein. Die Waldbrände in Südeuropa nehmen immer besorgniserregendere Ausmaße an. Mittlerweile sind mehr als 300.000 Menschen auf der Flucht vor den Flammen. Im Südwesten Frankreichs haben sich die Feuer weiter ausgebreitet. Die Flammen sind bis 15 Kilometer an die Grenzen des Großraums der Stadt Bordeaux herangerückt. In Spanien wurden im Großraum Madrid und nahe der Stadt Valencia knapp 75.000 Menschen vorsorglich evakuiert.
2: Schönen guten Morgen heute am Montag, und heute und morgen bleibt von den Temperaturen noch angenehmer, 20 bis 31 Grad das Höchste. Aber die Hitzewelle rollt an, ab Mittwoch schwitzt man dann bei Temperaturen weit über 30 Grad. Heute aber noch windig, teils sogar stürmisch im Osten Österreichs, ein paar Wolken dabei, es regnet stellenweise auch. Die meiste Sonne gibt es im Süden Österreichs.
3: Das ist der Wochenstart und der Blick auf Österreichs Straßen, und es läuft genauso wie es laufen soll. Gute und vor allem sichere Fahrt.
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4: Guten Morgen am Montag. Die letzte Woche im Juli ist angebrochen. Es wird noch einmal eine heiß sommerliche, habe ich gehört. Genießt also jetzt noch einmal die Kühle und vor allem die Musik. Hier mit Radio Rot-Weiß-Rot, heute mit Florian Hörl. Grüß euch. Liebe

Red's Männer Sackl, das ist die perfekte Einstellung für euren Montag, wie ich finde. Caro Fuchs, lasst euch nicht ärgern heute. Jetzt kommt der Andy Baum mit The Tricks Still Remember Yvonne. Das klingt nach einer grandiosen Sommerliebe, die einfach nicht aus eurem Gedächtnis verschwinden will. Ja, auch wenn es nicht perfekt war, aber dieser Sommer und vor allem die Erinnerung macht alles ein bisschen rosiger. Also ist vielleicht sogar wahr. Trotzdem, schön, oder?

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0: Aber danke, jetzt weiß ich.
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1: Uns ist wichtig, dass ihr wisst, was los ist in der Musikszene aus dem Alpenland. Deine Schwester ist jetzt dran. Also nicht eure, sondern deine Schwester. So heißt tatsächlich die Musikerin. Ihr Markenzeichen ist eine Haube. Zumindest sieht man die auf ganz vielen Fotos auf Instagram. Jetzt im Sommer, aber auch gerne mal ohne. Verstehe ich. Hier ist Alltagsliebe.
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0: Rocket mit The Boxer hier auf Radio Rot-Weiß-Rot am Montag in der Früh. Jetzt kommt die Mathea mit zweimal, der Song, der sie bekannt gemacht hat und damals natürlich auch für viele Spekulationen gesorgt hat.
1: Das Lustigste an der Sache ist, glaube ich, für mich persönlich, dass sich immer mal wieder gerne Stimmen melden, die gerne hätten, dass der Song über sie geschrieben wäre. Aber der Song geht um eine Person und nicht um mehrere.
0: Wer diese Person ist, hat sie mir nicht verraten im Interview. Sie hat mir nur versichert, dass diese Person weiß, wer gemeint ist. Ist auch arg, oder? Da geht deine Liebe zu Bruch und du hörst darüber für immer im Radio. Und nicht nur zweimal.
2: 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Ich schreibe

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1: Die mit Jahresbeginn eingeführte Teilpension stößt auf relativ geringes Interesse. Im ersten Halbjahr haben nur 313 Personen einen Antrag auf Teilpension gestellt, wie Daten der Pensionsversicherungsträger zeigen. Das Sozialministerium war im vergangenen Jahr noch davon ausgegangen, dass sich rund 10.000 Menschen pro Jahr für die Teilpension entscheiden werden. Die Zahl der Zahnimplantate hat sich in Österreich seit 2019 mehr als verdoppelt. Laut einer aktuellen Analyse wurden im Vorjahr rund 245.000 Implantate verkauft. 2019 waren es noch knapp 115.000. Österreich ist damit einer der am stärksten von Implantaten durchdrungenen Märkte in Europa. Austria Wien, Rapid und Hartberg haben sich gestern mit Favoritensiegen in die zweite Runde des ÖFB-Cups gespielt. Die Austria gewinnt das Derby gegen den Wiener Sportclub mit 5:0. Rapid setzt sich bei Wienerberg mit 3:0 durch und Hartberg muss beim 3:1 gegen Imst bis zum Schluss zittern. Die österreichischen Unternehmen stehen weiter unter Druck. Laut einer aktuellen Studie wird der Höhepunkt der Restrukturierungswelle noch heuer im zweiten Halbjahr erwartet. Vor allem die Autoindustrie und der Handel sind von den steigenden Energie- und Materialkosten sowie der schwachen Konjunktur betroffen. Fast die Hälfte der befragten Expertinnen und Experten geht davon aus, dass es in den nächsten Monaten zu vermehrten Umstrukturierungen kommen wird.
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3: Schönen guten Morgen heute am Montag und heute und morgen wettermäßig nochmal durchschnaufen. Es wird nicht ganz so drückend heiß, die Hitzewelle kommt diese Woche nämlich schon. Aber heute und morgen geht's, teilweise ist es sehr windig, stellenweise sogar im Osten stürmisch. Dazu kommen einige Wolken, teilweise auch mit Regenfüllung. Die meiste Sonne gibt's im Süden Österreichs und das bei 20 bis 31 Grad heute höchstens.
4: Der Blick auf Österreichs Straßen geht knackig und flott. Es gibt nämlich nur eine Meldung in Tirol. Und zwar beim Grenzübergang Kufstein-Kiefersfelden bei der Einreise. Lkw-Blockabfertigung. Deshalb gibt es da Lkw-Stau am rechten Fahrstreifen. Der zieht sich natürlich zurück bis auf deutsche Seite am deutschen Eck. Aber mit dem Pkw kommst du da ganz gut dran vorbei.
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5: Morgen, servus, grüß euch, nur das Beste für euren Morgen. Hier ist Florian Hörl mit Radio Rot-Weiß-Rot.

0: MD Baby. MD steht für Martin Draxelbauer und das Baby ist einfach so gekommen.
1: Das Baby kommt aus der Musik selber, finde ich. Also ich kenne so viele Songs, ich habe es früh 60er, 70er Jahre gehört, bei da gibt es ja tausende Songs, Millionen Songs und das Baby ist so ein Universalwort in der Musik. Und mir gefällt es einfach ganz gut, so als Kosenamen, wenn man verliebt ist, Baby.
0: Der nächste, der jetzt kommt, ist der Uli Bär. Das ist ein absolutes Urgestein des Austropop. Der war überall dabei, unter anderem auch in der Band von A3, also Ambros, Danzer, Fendrich. Und den Song, den wir jetzt hören vom Uli, der ist Okidoki.

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0: Wohl einer der partylastigsten Austropop-Hits aller Zeiten. Auf Skihütten immer gern gehört. Knickerbocker und Biene mit Hallo Maus. Und jetzt kommt die neue Scheibe von der Lika Doss.
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2: In meinem neuen Song Sorry Not Sorry geht es darum, dass ich jetzt von der Herzschmerz-, Liebeskummer-Ära in eine Glow-Up-Ära komme. Also ich habe jetzt einen Glow-Up und genieße mein Leben, bin glücklich Single und es ist mir auch egal, ob das irgendwen stört. Das verdeutlicht auch der Song und ich hoffe, ich kann damit auch ein paar andere anstecken und gute Laune verbreiten.
0: Sorry Not Sorry heißt also die neue Nummer und die Lika stärkt sich damit selbst den Rücken. Finde ich gut. Ich

Wolf mit Missing You. Ja, liebes Wochenende, wir vermissen dich. Wann ist eigentlich der nächste Feiertag? Schauen wir mal, 15. August, genau. Maria Himmelfahrt ist halt leider ein Samstag. Das heißt, der 26. Oktober ist dann tatsächlich realistisch gesehen der nächste echte Feiertag. Dafür dann aber ein Montag. Schnell zurück zur Musik jetzt, bevor wir dann auch hängen bleiben und uns wehmütig mit dem Kalender beschäftigen. Mondscheiner, das, was wir sind, gibt's jetzt.

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1: Die Regierungsparteien ringen offenbar bis zuletzt um eine Reform von Wehr- und Zivildienst. Eine Einigung soll gemeinsam mit einem Entwurf zum Social-Media-Verbot beim heutigen Sommerministerrat in Salzburg präsentiert werden. Darauf deutet schon der Ort für die Zusammenkunft hin. Die Regierung trifft sich in der Schwarzenberg-Kaserne in Wals-Sitzenheim. Gestern wurde allerdings noch bis in den Abend unter Einbeziehung der Koalitionsspitzen verhandelt. Die mit Jahresbeginn eingeführte Teilpension stößt auf relativ geringes Interesse. Im ersten Halbjahr haben nur 313 Personen einen Antrag auf Teilpension gestellt, wie Daten der Pensionsversicherungsträger zeigen. Das Sozialministerium war im vergangenen Jahr noch davon ausgegangen, dass sich rund 10.000 Menschen pro Jahr für die Teilpension entscheiden werden. Die 18-jährige Lili Tagger hat gestern ihren ersten WTA-Titel gewonnen. Die Osttirolerin setzt sich im Finale von Prag gegen die Ukrainerin Daria Snigur in 2 Sätzen durch. Tagger zieht damit zum allerersten Mal in die Top 50 der Welt ein. Die Waldbrände in Südeuropa nehmen immer besorgniserregendere Ausmaße an. Mittlerweile sind mehr als 300.000 Menschen auf der Flucht vor den Flammen. Im Südwesten Frankreichs haben sich die Feuer weiter ausgebreitet. Die Flammen sind bis 15 Kilometer an die Grenzen des Großraums der Stadt Bordeaux herangerückt. In Spanien wurden im Großraum Madrid und nahe der Stadt Valencia knapp 75.000 Menschen vorsorglich evakuiert.
2: Schönen guten Morgen heute am Montag und heute die aufwendige Frisur vielleicht auslassen und auf ein paar Tage später verschieben, weil heute wird es sehr windig, teilweise auch sogar sehr stürmisch im Osten Österreichs. Nicht mehr ganz so heiß. Die Hitzewelle kommt zwar diese Woche, aber heute und morgen noch nicht. Da gibt es Temperaturen zwischen 20 und 30 Grad, teilweise 31 Grad. Einige Wolken dabei, Regen nicht ausgeschlossen, die meiste Sonne im Süden.
3: Hallo zu euch ins Auto, das ist der Blick auf Österreichs Straßen und was für ein herrlicher Montag in den Ferien, denn es gibt nichts zum Aussetzen. Es gibt keine Verzögerungen, deshalb gute und vor allem sichere Fahrt.
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4: Guten Morgen, ihr hört Radio Rot-Weiß-Rot, ihr hört 100% Popmusik aus Österreich mit Florian Hörl.

0: Hirn von Wien.
1: Ja, L geht zurück, liebe Ella Stern, heute am Montag in der Früh. Braucht ein bisschen Vorfreude. Ich glaube, am Montag können wir das schon ganz gut brauchen. Die Woche wird, das darf ich euch versprechen, bunt und sehr partylustig. Es tut sich viel in Österreich. Ein paar Events stellt euch jetzt unsere Radio Rot-Weiß-Rot-Praktikantin Noemi vor.
2: Am Samstag wird der 100. Kitzbüheler Jahrmarkt gefeiert. Rund 11 Musikgruppen und 60 Standeln. Auf den Standeln findet ihr alles von Softeis bis hin zu Glasschmuck. Dresscode gibt's keinen, aber in Dirndl und Lederhose seid ihr gern gesehen. Sperrstunde gibt's übrigens auch keine. Also viel Spaß beim Feiern. In Villach läuft die gesamte Woche der Villacher Kirchtag. Neben dem Trachtenfestzug gibt es auch einen 2 Kilometer langen Vergnügungspark. Und wer es schafft, nach den ganzen Achterbahnen noch was zu essen, ab in den Gastgarten. Danach könnt ihr im Partyzelt weiterfeiern. Erwartet werden um die 450.000 Gäste. Auch das eintägige steirische Rindfleischfest in Fischbach im Bezirk Weiz ist ein Besuch wert. Hier könnt ihr euch durch verschiedenste Rindfleischkreationen kosten. Auch ein Gewinnspiel gibt's und sogar eine Jungrinderschau. Also wer das schon immer auf seiner Bucketlist hatte, eure Chance.
1: Viel Spaß und bügelt schon einmal eure Dirndlschürze.

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0: Amerika von Falco. Finde ich einen wahnsinnig lässigen Song, hat richtig gute Energie. Jetzt widmen wir uns was Neuem.
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0: Ist-Zustand haben wir jetzt für euch mit ihrem neuen Song Souvenir. Da muss ich euch glatt fragen, was ist eigentlich das besonderste Souvenir gewesen, was ihr mal von einer Reise mit nach Hause gebracht habt? Und sagt's jetzt nicht euren Erstgeborenen.
2: Also,

0: Segel im Wind von Peter Cornelius. Für euch und für alle, die die Woche noch einmal zum See fahren. Jetzt kommt Ina Regen, die das gut findet, dass wir hier 100% Popmusik aus Österreich spielen.
1: Ich finde es sensationell und warum hat es euch nicht schon in den 80ern gegeben? Ich hätte euch gebraucht.
0: Sie singt jetzt über den Nordstern, also der ihr den Weg leuchtet, der ihr Orientierung im Leben gibt.

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1: Die mit Jahresbeginn eingeführte Teilpension stößt auf relativ geringes Interesse. Im ersten Halbjahr haben nur 313 Personen einen Antrag auf Teilpension gestellt, wie Daten der Pensionsversicherungsträger zeigen. Das Sozialministerium war im vergangenen Jahr noch davon ausgegangen, dass sich rund 10.000 Menschen pro Jahr für die Teilpension entscheiden werden. Die Zahl der Zahnimplantate hat sich in Österreich seit 2019 mehr als verdoppelt. Laut einer aktuellen Analyse wurden im Vorjahr rund 245.000 Implantate verkauft. 2019 waren es noch knapp 115.000. Österreich ist damit einer der am stärksten von Implantaten durchdrungenen Märkte in Europa. Austria Wien, Rapid und Hartberg haben sich gestern mit Favoritensiegen in die zweite Runde des ÖFB-Cups gespielt. Die Austria gewinnt das Derby gegen den Wiener Sportclub mit 5:0. Rapid setzt sich bei Wienerberg mit 3:0 durch und Hartberg muss beim 3:1 gegen Imst bis zum Schluss zittern. Die österreichischen Unternehmen stehen weiter unter Druck. Laut einer aktuellen Studie wird der Höhepunkt der Restrukturierungswelle noch heuer im zweiten Halbjahr erwartet. Vor allem die Autoindustrie und der Handel sind von den steigenden Energie- und Materialkosten sowie der schwachen Konjunktur betroffen. Fast die Hälfte der befragten Expertinnen und Experten geht davon aus, dass es in den nächsten Monaten zu vermehrten Umstrukturierungen kommen wird.
2: Schönen guten Morgen heute am Montag, und heute kann schon sein, dass man so einen ganz kurzen, ungewollten, unfreiwilligen Marilyn Monroe-Moment hat, wenn man heute im Kleid unterwegs ist, weil es ist heute schon sehr windig im Osten, teilweise sogar stürmisch. Es bleibt heute und morgen noch ein bisschen kühler. So richtig heiß wird es dann ab Mittwoch und dann Richtung Wochenende kratzen wir dann wieder an den 40 Grad, aber wir schauen noch nicht so weit. Heute so maximal 20 bis 31 Grad höchstens.
3: Halt euch ins Auto, das ist der Blick auf Österreichs Straßen und der verläuft hervorragend. Aktuell gibt es keine Verzögerungen, die länger dauern als 10 Minuten, also einen guten Start in die Woche.
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4: Montag, ja, okay, aber halt auch gute Musik. Und die läuft und läuft und läuft hier auf Radio Rot-Weiß-Rot mit Florian Hörl und Volkshilfe.

Ja gut, Show of Me, Norbert Schneider, ein richtiger Ohrwurm ist das. Und ein richtig gemütlicher, netter Kerl ist der Norbert. Ich habe ihn ja schon zum Interview getroffen für Töchter und Söhne. 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Ganz einfach entweder Radio Rot als Rot eingeben oder Töchter und Söhne eingeben oder Norbert Schneider eingeben. Jetzt kommt der Wilfried mit Heidelbeeren, da rennt der Schmäh.

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0: Kein schöner Land von Reinhard Fendrich, angelehnt an das alte Volkslied Kein schöner Land in dieser Zeit. Jetzt kommt der Josch.
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0: Da hat er vollkommen recht. Jetzt kommt Martina, sein Song über eine Frau, die, ja, ich würde mal sagen, sehr, sehr gute Nerven braucht mit ihrem Liebsten.
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1: Die Regierungsparteien ringen offenbar bis zuletzt um eine Reform von Wehr- und Zivildienst. Eine Einigung soll gemeinsam mit einem Entwurf zum Social-Media-Verbot beim heutigen Sommerministerrat in Salzburg präsentiert werden. Darauf deutet schon der Ort für die Zusammenkunft hin. Die Regierung trifft sich in der Schwarzenberg-Kaserne in Wals-Sitzenheim. Gestern wurde allerdings noch bis in den Abend unter Einbeziehung der Koalitionsspitzen verhandelt. Die mit Jahresbeginn eingeführte Teilpension stößt auf relativ geringes Interesse. Im ersten Halbjahr haben nur 313 Personen einen Antrag auf Teilpension gestellt, wie Daten der Pensionsversicherungsträger zeigen. Das Sozialministerium war im vergangenen Jahr noch davon ausgegangen, dass sich rund 10.000 Menschen pro Jahr für die Teilpension entscheiden werden. Die Mehrheit der Bundesliga-Trainer sieht Red Bull Salzburg als Favorit auf den Fußball-Meistertitel. Das hat eine von der Austria Presseagentur unter den 12 Coaches durchgeführte Umfrage ergeben. Dietmar Kübauer vom LASK, Fabio Ingolitsch von Sturm Graz, Eugen Zaric von Altach und Markus Mader von Austria Lustenau tippen auf die Bullen. Die Waldbrände in Südeuropa nehmen immer besorgniserregendere Ausmaße an. Mittlerweile sind mehr als 300.000 Menschen auf der Flucht vor den Flammen. Im Südwesten Frankreichs haben sich die Feuer weiter ausgebreitet. Die Flammen sind bis 15 Kilometer an die Grenzen des Großraums der Stadt Bordeaux herangerückt. In Spanien wurden im Großraum Madrid und nahe der Stadt Valencia knapp 75.000 Menschen vorsorglich evakuiert.
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3: Heute wechselhaft, zum Teil sehr windig, teilweise bewölkt und regnerisch. In Niederösterreich, in Wien und im Nordburgenland oder auch in den Bergen in der Obersteiermark teilweise richtig heftig windig. Die meiste Sonne heute zwischen Osttirol und dem Südburgenland. Generell im Laufe des Nachmittags aber immer regnerischer, bis zu 30 Grad heute maximal. Morgen am Dienstag dann sonnig, kaum regnerisch und noch einmal heißer, vereinzelt nur bewölkt.
4: Hi zu euch ins Auto, das ist euer Verkehrsupdate und die Ferien, die spürt man auch auf Österreichs Straßen. Es gibt nämlich aktuell keine längeren Verzögerungen. Ich wünsche euch eine gute Fahrt.
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5: Montagvormittag, ihr seid schon in der Woche angekommen, hoffentlich. Wenn nicht, Tagträumen und Musik hören. Hier ist Lemo und ich bin der Florian.
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0: Jetzt kommt eine Hardrock-Band. Ja, tatsächlich. Das passt eigentlich nicht zu unserer Musik hier auf Radio Rot-Weiß-Rot. Aber die Innsbrucker Band No Bros hat das gemacht, was viele harte Bands vor ihnen schon gemacht haben. Einen ganz soften Song rausgebracht. Denkt zum Beispiel an Nothing Else Matters von Metallica oder auch der Ozzy Osbourne hat mal ganz verträumt Dreamer gesungen. Die österreichische Variante gibt's jetzt und zwar No Bros mit Be My Friend aus dem Jahr 1982.
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Geh mal aussehen. Beste Message des Sommers. Candlelight Ficus war das. Ficus, übrigens eine Art Feigenbaum. Nur für euer Partywissen, falls ihr es einmal brauchen könnt. Jetzt kommt Out of Order mit Cinderella, die Herren Pizzerra und Fellner. Apropos Disney-Prinzessin, gerade läuft im Kino die Verfilmung von Vaiana mit echten Schauspielerinnen und Schauspielern. Ich muss aber sagen, der Animationsfilm ist mir dann doch lieber.

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1: So, Dala, jetzt kurze Pause. Schnappt euch eure liebste Kollegin, euren liebsten Kollegen und sagt ganz selbstbewusst: Hau dich her! Wir gehen jetzt auf einen Kaffee. Hier ist Volkshilfe.

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1: Die mit Jahresbeginn eingeführte Teilpension stößt auf relativ geringes Interesse. Im ersten Halbjahr haben nur 313 Personen einen Antrag auf Teilpension gestellt, wie Daten der Pensionsversicherungsträger zeigen. Das Sozialministerium war im vergangenen Jahr noch davon ausgegangen, dass sich rund 10.000 Menschen pro Jahr für die Teilpension entscheiden werden. Die österreichischen Unternehmen stehen weiter unter Druck. Laut einer aktuellen Studie wird der Höhepunkt der Restrukturierungswelle noch heuer im zweiten Halbjahr erwartet. Vor allem die Autoindustrie und der Handel sind von den steigenden Energie- und Materialkosten sowie der schwachen Konjunktur betroffen. Fast die Hälfte der befragten Expertinnen und Experten geht davon aus, dass es in den nächsten Monaten zu vermehrten Umstrukturierungen kommen wird. Die 18-jährige Lili Tagger hat gestern ihren ersten WTA-Titel gewonnen. Die Osttirolerin setzt sich im Finale von Prag gegen die Ukrainerin Daria Snigur in 2 Sätzen durch. Tagger zieht damit zum allerersten Mal in die Top 50 der Welt ein. Wissenschaftler arbeiten derzeit an einer Impfung gegen Bauchspeicheldrüsenkrebs. In den USA wurde ein Impfstoff bereits an 20 Personen mit einem extrem hohen Risiko für die Entwicklung dieser Krebserkrankung getestet. 18 von ihnen zeigen eine spezifische Immunreaktion. Keiner ist innerhalb eines Jahres an Bauchspeicheldrüsenkrebs erkrankt. Die Krankheit wird meist zu spät entdeckt, was die Heilungschancen drastisch verringert.
2: Regenschauer aktuell im Salzburger Flachgau und Tenningau, im Raum Gmunden oder auch vereinzelt in Niederösterreich, zum Beispiel aktuell in Ottenschlag Regenschauer. Ja, die meiste Sonne heute im Süden, zwischen Osttirol und dem Südburgenland bei 30 Grad maximal. Es wird aber im Laufe des Nachmittags überall immer regnerischer. Morgen am Dienstag sonnig, kaum regnerisch und noch einmal heißer. Morgen bis zu 32 Grad und nur vereinzelt bewölkt.
3: Das ist euer Verkehrsupdate, der Blick auf Österreichs Straßen. Das habe ich für euch gecheckt heute Montag und es läuft richtig fein. Momentan gibt es nämlich keine längeren Verzögerungen. Ich wünsche euch eine gute Fahrt.
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4: Jetzt wieder die Musik, die ihr so lange in dieser Form nirgends gefunden habt. Aber jetzt doch. 100% Popmusik aus Österreich auf Radio Rot-Weiß-Rot. Heute mit mir, Florian Höll.

0: Mo mit Face of Love, das Gesicht der Liebe. Ja, wie schaut das aus? Ich finde, es braucht wahrscheinlich so ein leicht dämliches Lächeln, also einen leicht betröppelten Gesichtsausdruck, vor allem wenn man natürlich frisch verliebt ist und es einfach nicht packen kann, dass man sie oder ihn gefunden hat. Jetzt kommen Herr Kinski mit 123, die Grazer Band, die so einen richtig lässigen, lockeren Sound hinlegt. Für mich das Beste aus Graz, seit Granada beschlossen haben, dass sie sich auflösen.
1: Schnell eine Mathe fertig machen.

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Der Julian Le Play war Millionär, weil er so viele Erfahrungen gesammelt hat. Der Bernie Anker, den wir gerade gehört haben, ist Millionär, weil er so viele Sandkörner gesammelt hat. Der Sandkorn-Millionär. Jetzt kommt Wanda mit dem idealen Song für eure Stunden als Couch-Potato. Heute gehen wir gar nicht raus. Fein wär's. Wanda mit Columbo.

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1: Jetzt kommt Christina Stürmer, die ja nach wie vor mit der Wirtschaftskammer streitet, weil die Geld von ihr will wegen ihres YouTube-Kanals. Sie sei Medienunternehmerin, weil sie ihre Musikvideos dort zur Verfügung stelle. Wenn ich auf YouTube Kochvideos raufstelle, bin ich auch kein Restaurantbetreiber. Hier ist Millionen Lichter.

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1: Die mit Jahresbeginn eingeführte Teilpension stößt auf relativ geringes Interesse. Im ersten Halbjahr haben nur 313 Personen einen Antrag auf Teilpension gestellt, wie Daten der Pensionsversicherungsträger zeigen. Das Sozialministerium war im vergangenen Jahr noch davon ausgegangen, dass sich rund 10.000 Menschen pro Jahr für die Teilpension entscheiden werden. Die österreichischen Unternehmen stehen weiter unter Druck. Laut einer aktuellen Studie wird der Höhepunkt der Restrukturierungswelle noch heuer im zweiten Halbjahr erwartet. Vor allem die Autoindustrie und der Handel sind von den steigenden Energie- und Materialkosten sowie der schwachen Konjunktur betroffen. Fast die Hälfte der befragten Expertinnen und Experten geht davon aus, dass es in den nächsten Monaten zu vermehrten Umstrukturierungen kommen wird. Die 18-jährige Lili Tagger hat gestern ihren ersten WTA-Titel gewonnen. Die Osttirolerin setzt sich im Finale von Prag gegen die Ukrainerin Daria Snigur in 2 Sätzen durch. Tagger zieht damit zum allerersten Mal in die Top 50 der Welt ein. Wissenschaftler arbeiten derzeit an einer Impfung gegen Bauchspeicheldrüsenkrebs. In den USA wurde ein Impfstoff bereits an 20 Personen mit einem extrem hohen Risiko für die Entwicklung dieser Krebserkrankung getestet. 18 von ihnen zeigen eine spezifische Immunreaktion. Keiner ist innerhalb eines Jahres an Bauchspeicheldrüsenkrebs erkrankt. Die Krankheit wird meist zu spät entdeckt, was die Heilungschancen drastisch verringert.
2: Die Regenschauer werden immer mehr und mehr im Salzburger Flachgau, in Oberösterreich, auch in Niederösterreich, teilweise auch in Wien schon eher grau in grau. Dazu recht stürmischer Wind, am längsten trocken und die meiste Sonne heute im Süden bei 30 Grad maximal. Wird aber auch dort im Laufe des Nachmittags regnerischer. Morgen am Dienstag dann sonnig, kaum regnerisch, noch einmal heißer. Dann wieder wirklich ein schöner Sommertag, nur ganz, ganz vereinzelt einmal eine Wolke am Himmel.
3: Das ist der Blick auf Österreichs Straßen, euer Verkehrsupdate. Wir starten in Salzburg, A1 Richtung Salzburg. Bei der Ausfahrt Mondsee braucht ihr im Baustellenbereich eine Viertelstunde länger. Auch in Salzburg auf der B311 in beiden Richtungen bei Gries werdet ihr im Baustellenbereich immer wieder angehalten. Auch da braucht ihr länger. Und in Kärnten A11 Karawankentunnel bei der Ausreise, also nach Slowenien, 20 Minuten Wartezeit. Ansonsten läuft's. Ich wünsche euch eine gute Fahrt.
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4: Musik zu 100% aus Österreich gibt es nur hier. Und gibt es aber für alle, die das gerne hören. Mahlzeit am Montagmittag. Ich bin der Florian.

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Smart Imports aus Linz, ursprünglich 1987 gegründet und aktuell feiern sie wieder ihr Comeback. Jetzt kommt der Holzer aus Niederösterreich, der gemeint hat, früher war ich mit der Ziehharmonika immer der Uncoole, aber Holzer, gell, es hat sich gedreht, der Wind in der Popmusik hat sich gewandelt, die Quetschen kommt jetzt gut an. Hier ist Füreinander da.

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0: Das ist Radio Rot was Rot, heute am Montag. 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
1: Rock am Schrott. Das war ein Festival, das vergangenes Wochenende auf einem Firmengelände in Niederösterreich stattgefunden hat. Tatsächlich wirklich auf einem Schrottplatz. Finde ich eine geile Idee. Mit dabei waren unter anderem auch Krautschädel, die Band aus Wels, haben sicher auch gespielt diesen Song, Fire for Me.

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1: Einige Händler nehmen jetzt Klebetattoos für Kinder aus dem Sortiment, nachdem in einem Labortest der Arbeiterkammer Oberösterreich und Greenpeace schädliche Chemikalien gefunden worden sind. Bipa, Thalia, DM und Temu haben den Verkauf der betroffenen Produkte gestoppt. Bei Müller, Amazon und Shein waren die getesteten Produkte online nicht mehr auffindbar. Eine 32-jährige Tschechin ist am Wochenende bei einer Bergtour im Tiroler Pitztal tödlich verunglückt. Das wird heute bekannt. Die Frau wollte eine Kleidungsschicht ablegen und ist dabei 140 Meter in eine Gletscherspalte gestürzt. Ihr gleichaltriger Begleiter, der ebenfalls in die Tiefe gefallen ist, wurde schwer verletzt. Die erst 18-jährige Lili Tager hat es in die Top 50 der Tennis-Weltrangliste geschafft. Vor einem Jahr war sie noch auf Platz 519, jetzt ist sie Nummer 45. Tager ist die jüngste Spielerin in den Top 100. Nächste Woche spielt sie bei einem Turnier in Warschau. Die UNESCO streicht Wien von der roten Liste der gefährdeten Welterbestätten. Das hat das Welterbekomitee heute nach einer langen Debatte entschieden. Das historische Zentrum Wiens wurde 2017 als gefährdet eingestuft. Grund dafür war das umstrittene Heumarktprojekt.
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3: Die Regenschauer werden immer mehr und mehr auch in Niederösterreich und Wien jetzt. Noch trocken im Süden Österreichs, zwischen Osttirol über das Südburgenland, auch in der Südsteiermark, dort noch am wärmsten bei bis zu 30 Grad. Aber auch dort wird es immer regnerischer. Morgen am Dienstag sonnig, kaum regnerisch und noch einmal heißer, nur ganz, ganz vereinzelt einmal eine Wolke am Himmel. Hallo zu euch ins Auto nach Kärnten, A11 Richtung Slowenien, vor dem Karawankentunnel Blockabfertigung, hier eine halbe Stunde mehr einplanen. Gute Fahrt euch!
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4: So schnell vergeht sie, die Mittagspause am Montag, wenn der Montag selbst doch auch nur so schnell vergehen wird. Aber wir helfen nach mit dem besten Pop aus Österreich. Rein geht's in den Montagnachmittag gleich mal mit Reinhard Fendrich, mit Laurenz Nikolaus und das hier ist die Volkshilfe.

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0: Ich finde ja, sie ist definitiv eine der lässigsten Newcomerinnen aus Österreich aktuell, die Billie Steirisch. Nimmt sich selber nicht so ernst, hat einen guten Schmäh, lustige Videos auf ihrer Insta-Seite und vor allem, und das geht fast schon ein bisschen unter neben all den anderen eben aufgezählten Dingen, sie hat eine Hammerstimme, die geht direkt ins Ohr und setzt sich da fest, finde ich. Zumindest bei der Nummer hier, da geht es mir immer so, das ist ein Ohrwurm. Hier ist Billie Steirisch mit Pferl.
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Neu auf Radio Rot-Weiß-Rot, Daniel Essel mit Nina für euren Montagnachmittag. Und da wird schon fleißig an den Urlaubsabwesenheitsnotizen gefeilt im Büro. Kleiner Tipp, was momentan echt im Trend ist, je lustiger, desto besser, weil dann haben auch die, die hackeln müssen, was davon. Radio Rot-Weiß-Rot hier bei euch mit 100% Musik aus Österreich. Jetzt Babsi Balu und Hochsaison im Eissalon.

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1: 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Hier ist Angela auf Radio Rot-Weiß-Rot.
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1: Bundeskanzler Christian Stocker will nächstes Jahr erstmals illegale Migranten in sogenannte Return-Hubs abschieben. In den Zentren sollen abgelehnte Asylwerber bis zu ihrer Abschiebung in die Heimatländer untergebracht werden. Welche Staaten außerhalb der EU für die Rückkehrzentren in Frage kommen, ist noch nicht bekannt. Die heimischen Erdbeerbauern stehen immer mehr unter Druck. Das zeigt eine aktuelle Meldung der Landwirtschaftskammer. Die Ernte ist heuer mengenmäßig eher unterdurchschnittlich ausgefallen, und zwar wegen des Klimawandels. Lange Trockenphasen, starke Temperaturschwankungen und Spätfröste haben den Betrieben zugesetzt. Sturm Graz will morgen Abend den Aufstieg in die dritte Runde der Champions League-Qualifikation fixieren. Nach dem klaren 4:0-Sieg im Hinspiel gegen Heart of Midlothian ist die Ausgangslage sehr gut. Trainer Fabio Ingulic warnt aber vor einem Selbstläufer und fordert volle Konzentration. Das Spiel in Edinburgh beginnt morgen um 20.45 Uhr. Die Buchungslage in den heimischen Hotels ist derzeit durchwachsen. Das zeigt eine aktuelle Umfrage der österreichischen Hotelvereinigung. Während die Nachfrage im Juli und August gut ist, wird insgesamt aber eher kurzfristig gebucht. Laut dem Sprecher der Hotelvereinigung sei die Sommersaison wirtschaftlich noch keine gemähte Wiese.
2: Heute gibt es viel zu berichten beim Wetter. Es ist super stürmisch zwischen Oberösterreich und dem Burgenland. Finde ich immer extrem gruselig, so einen starken Wind. Sonne gibt es auch in Kärnten zum Beispiel. Und dann immer wieder Regen, gerade in Teilen von Wien, Oberösterreich und Salzburg. Dazu unterschiedliche Temperaturen. 18 Grad in Salzburg, 28 in Klagenfurt. In Wien nach dem Regen knappe 20 Grad. In der Nacht wird es dann komplett trocken. Morgen wieder heiß mit ganz viel Sonne. Zwei Meldungen habe ich da. Einmal für Kärnten, A11 Richtung Slowenien. Vor dem Karawankentunnel gibt es Blockabfertigung und 30 Minuten Zeitverlust. Und Tiroler 13 Richtung Brenner, Stau zwischen Matrei und Nößlach. Hier dauert es 15 Minuten länger. Das war's. Gute und sichere Fahrt wünsche ich.
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3: Ihr hört Radio Rot-Weiß-Rot bei der Arbeit. Freut uns sehr, dass wir euch da ein bisschen unterstützen dürfen am wohl zachsten Arbeitstag der Woche. Was da immer hilft, ein Musikwunsch. Für den Gerhard aus Spielberg jetzt Peter Cornelius mit Zufällig. Ich bin Verena Saluke. Feinen Montagnachmittag.

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1: Hallo?

Dafür sind wir bekannt, auch die besten und die neuesten Pop-Hits aus Österreich für euch zu spielen. Fräulein Peter jetzt hier auf Radio Rot-Weiß-Rot. Neu im Programm, danke für nix. Und wir gehen gleich so fresh weiter. Wenn man mal als Falco der Gen Z bezeichnet wird, ich glaube, dann hat man schon so einiges richtig gemacht. Pibiza aus Wien bringt tatsächlich einen recht einzigartigen Mix mit. 80er Funk, Indie-Pop, Hip-Hop. Ich persönlich sage gerne, es ist eine Mischung aus Bilderbuch, Falco und Voodoo Jürgens. Aber macht euch euer eigenes Bild. Wir hören jetzt rein. Hier ist Pibiza und Soda Zitron. Neu auf Radio Rot-Weiß-Rot. 100% Musik aus Österreich.

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1: Schönen Montagnachmittag. Willkommen hier auf Radio Rot-Weiß-Rot. Rian aktuell ja mit Josh unterwegs auf Tour. Bei uns hat er einen anderen Gesangspartner. Passt aber genauso gut. Hier ist er mit Alexander Eder.
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1: Asylwerberinnen und Asylwerber in der Steiermark müssen ab sofort neue Verhaltensregeln anerkennen und unterzeichnen. In dem Schriftstück, das beim Ansuchen um Grundversorgung vorgelegt wird, verpflichten sich die Werber zu Anerkennung christlich-abendländischer Leitkultur und westlicher Werte. Außerdem wird darauf hingewiesen, dass internationaler Schutz keinen Anspruch auf einen dauerhaften Aufenthalt in Österreich begründet, so das Land Steiermark am Montag. Ein 77-jähriger Wiener ist gestern im norditalienischen Grado ums Leben gekommen, nachdem er einen Herz-Kreislauf-Stillstand erlitten hat, während er im Meer gebadet hat. Seine 28-jährige Enkelin, die mit ihm im Meer war, konnte von Rettungsschwimmern aus dem Wasser gerettet werden. Großvater und Enkelin sind trotz gehisster roter Flagge, die auf gefährliche Badebedingungen hinweist, ins Meer gegangen. Sturm Graz will morgen Abend den Aufstieg in die dritte Runde der Champions-League-Qualifikation fixieren. Nach dem klaren 4:0-Sieg im Hinspiel gegen Heart of Midlothian ist die Ausgangslage sehr gut. Trainer Fabio Ingulic warnt aber vor einem Selbstläufer und fordert volle Konzentration. Das Spiel in Edinburgh beginnt morgen um 20.45 Uhr. Die Buchungslage in den heimischen Hotels ist derzeit durchwachsen. Das zeigt eine aktuelle Umfrage der österreichischen Hotelvereinigung. Während die Nachfrage im Juli und August gut ist, wird insgesamt aber eher kurzfristig gebucht. Laut dem Sprecher der Hotelvereinigung sei die Sommersaison wirtschaftlich noch keine gemähte Wiese.
2: Immer wieder ziehen da noch ein paar Regenwolken durch. Es wird jetzt aber deutlich besser. Im Burgenland in Eisenstadt kann es gerade ganz wenig regnen. Bei 25 Grad. Viel Sonnenschein ist da in Kärnten am Start, in Klagenfurt auch 28 Grad. 22 sind es in Bregenz, da so ein Sonne-Wolken-Mix. Und zwischen Oberösterreich und dem Burgenland ist es super windig zudem. Heute Nacht bleibt es dann aber überall trocken und morgen steht ganz viel Sonnenschein an. Maximal ein paar ganz harmlose Wolkenfelder und über 30 Grad. Meldungen gibt es für Niederösterreich, A1 Richtung Wien zwischen Alt-Lenkbach und dem Knoten Steinhäusl. Stau nach einem Unfall, 20 Minuten dauert es hier länger. Burgenland A4 Richtung Wien zwischen Weiden und Neusiedl, Stau nach einem Unfall. Die rechte Spur ist blockiert, 10 Minuten dauert es länger. Und Kärnten A11 Richtung Slowenien vor dem Karawankentunnel gibt es Blockabfertigung und eine halbe Stunde Zeitverlust. Das war's, gute und sichere Fahrt wünsche ich.
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3: Life is Life hat für mich ab jetzt den immerwährenden Fußball-WM-Stempel. Ich finde es nur immer so genial, dass die im Finale wirklich Opus gespielt haben. Dann können wir das natürlich bei der Arbeit auch in voller Lautstärke. Feinen Montagnachmittag. Verena Saluke bei euch. Hier ist ein Opus.

0: Mondscheiner hier auf Radio Rot-Weiß-Rot am Montagnachmittag. Ja, wenn einer eurer Lieblingsstars aus Österreich Geburtstag hat, dann ist auf euch Verlass. So schöne Geburtstagswünsche wie die von unseren Radio Rot-Weiß-Rot-Hörern an Stefanie Werger hat bisher, muss man ehrlich sagen, noch keiner gekriegt.
1: Liebe Steffi, Happy Birthday! Lass dich feiern zu deinem 75. Geburtstag!
2: Hey Stefanie Werger, richtig geile Musik, was du machst. Alles Gute! Und bleib, wie du bist, mach weiter so.
1: Hallo liebe Steffi, alles Gute zum Geburtstag aus Graz.
3: Alles Gute, Stefanie Werger.
4: Alles Gute, Steffi Werger. Liebe Grüße aus der Steiermark.
0: Ist das süß. Gut, 75 wird man auch nicht alle Jahre. Also, Happy Birthday auch nochmal von uns. Und das ist einer eurer Lieblingssongs von ihr. Hier ist Stork, wir Affösen.
5: Stork!

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1: Neue Musik aus Österreich, jede Stunde ein brandneuer Hit, ob von einem Newcomer oder von einem bereits bekannten Gesicht, ist dabei vollkommen wurscht. Hauptsache frischer Sound aus der Heimat, so wie jetzt von Norbert Schneider. Und auf den Mann ist einfach Verlass, der liefert immer höchst entspannte Nummern ab, so wie den hier, Dissun.
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0: Euer Montagnachmittag, vielleicht im Homeoffice. Wenn heute kein Teams-Call mehr ansteht oder dergleichen, dann kann man ja durchaus mal einen Podcast hören neben der Arbeit. Heiße Empfehlung, Österreich unterwegs, die Folge mit Marten, die ist wirklich schwer genial. Also wenn du mehr über den Senkrechtstarter erfahren magst, rot-weiß-rot.fan und überall, wo es Podcasts gibt. Und hier ist er mit Für immer wir.
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0: dazu setzt man am besten schwarze Sonnenbrillen auf.
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1: Asylwerberinnen und Asylwerber in der Steiermark müssen ab sofort neue Verhaltensregeln anerkennen und unterzeichnen. In dem Schriftstück, das beim Ansuchen um Grundversorgung vorgelegt wird, verpflichten sich die Werber zu Anerkennung christlich-abendländischer Leitkultur und westlicher Werte. Außerdem wird darauf hingewiesen, dass internationaler Schutz keinen Anspruch auf einen dauerhaften Aufenthalt in Österreich begründet, so das Land Steiermark am Montag. Ein 77-jähriger Wiener ist gestern im norditalienischen Grado ums Leben gekommen, nachdem er einen Herz-Kreislauf-Stillstand erlitten hat, während er im Meer gebadet hat. Seine 28-jährige Enkelin, die mit ihm im Meer war, konnte von Rettungsschwimmern aus dem Wasser gerettet werden. Großvater und Enkelin sind trotz gehisster roter Flagge, die auf gefährliche Badebedingungen hinweist, ins Meer gegangen. Sturm Graz will morgen Abend den Aufstieg in die dritte Runde der Champions League-Qualifikation fixieren. Nach dem klaren 4:0-Sieg im Hinspiel gegen Heart of Midlothian ist die Ausgangslage sehr gut. Trainer Fabio Ingulic warnt aber vor einem Selbstläufer und fordert volle Konzentration. Das Spiel in Edinburgh beginnt morgen um 20.45 Uhr. Die Buchungslage in den heimischen Hotels ist derzeit durchwachsen. Das zeigt eine aktuelle Umfrage der österreichischen Hotelvereinigung. Während die Nachfrage im Juli und August gut ist, wird insgesamt aber eher kurzfristig gebucht. Laut dem Sprecher der Hotelvereinigung sei die Sommersaison wirtschaftlich noch keine gemähte Wiese.
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3: In Oberösterreich ist es nicht nur super windig, sondern auch nass. In Windischgarsten zum Beispiel hat es auch jetzt nur 17 Grad. In Mariazell und auch im Mooslandl in der Steiermark kann es auch immer wieder kurz regnen, genauso wie in Eisenstadt. Da aber zumindest noch angenehme 25 Grad. Morgen wird es viel wärmer als heute. Dazu gibt es viel, viel Sonnenschein und nur harmlose Wolken. Das tut sich auf den Straßen am Montagnachmittag und das war's auch schon wieder. So soll's sein in den Sommerferien. Alles frei, sichere Fahrt.
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4: Kommt's gut durch den ersten Arbeitstag der Woche. Immer neuere Seite, der beste Pop aus Österreich. Schön, dass ihr Radio Rot-Weiß-Rot hört. Wir starten gleich mal in die Stunde mit STS. Da kommt die Sonne. Ich bin Verena Saluke. Hi!

Oh ja, so klingt sie. Die neue alte Nummer 1 der Radio Rot-Weiß-Rot-Charts. Ness, das Gute gewinnt aktuell. Euer absoluter Lieblingshit. Kurz musste sie den Stockholplatz hergeben. Eine Woche lang für Pizzeria und Jaus, weil Clash Kurz Bier auf die 1 gesprungen ist. Das hat sich jetzt wieder umgedreht, wie gesagt. Auf der 2 sind die beiden nun. Die brandneue Wertung, die gibt es immer freitags um 17 Uhr. Die Charts an sich findet ihr auf unserer Insta-Seite. Und wenn ihr sie ein bisschen beeinflussen möchtet, sehr gerne Musikwunsch an rotweißrot.fan. Denn eure Musikwünsche entscheiden natürlich eure Radio Rot-Weiß-Rot-Charts.

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0: Oh ja, die Nummer geht einfach immer. Peter Cornelius, du entschuldige, ich kenne dich am Weg von der Arbeit heim. Hier auf Radio Rot-Weiß-Rot, wir mischen Austropop-Kult-Hits mit brandneuem Sound.
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0: Die Meierin hat nämlich eine neue am Start, die sie auch gerade fleißig auf ihrer Insta-Seite promotet. Heißt Butter und kommt wieder sehr lockerflockig daher.
2: Das ist mir so wichtig, auch im Songwriting. Ich will auch mit meinen Songs niemanden runterziehen. Ich will immer so einen in der Geschichte einen Twist haben zu hab Vertrauen, alles wird gut.
0: Feel Good Sound, made in Austria. Hier ist Butter, die Meierin.

Einer der bekanntesten Musiker aus Fürstenfeld. Heuer ist er 80 geworden, Boris Bukowski. Und wer jetzt denkt, in dem Alter sitzt der Mann nur mehr daheim und löst Kreuzworträtsel? Nein, ganz weit gefehlt. Er ist fleißig auf Tour. Jetzt am Wochenende war er erst in Bad Schallerbach beim Aquapulco Sommer Open Air. Nächster Stopp ist Burg Arena Finkenstein am 8.8. Und für alle, die ihn mal live erleben wollen, perfekte Gelegenheit.

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1: Eine 7-jährige Steirerin ist nach einem Radunfall im obersteirischen Lassing im künstlichen Tiefschlaf. Das Mädchen wollte eine Landesstraße überqueren und ist dabei vom PKW einer 69-Jährigen aus dem Bezirk Liezen erfasst worden. Die Autolenkerin hat noch eine Notbremsung durchgeführt, aber eine Kollision hat sich nicht mehr vermeiden lassen, heißt es heute in einer Aussendung der Landespolizeidirektion Steiermark. Die Kärntner ÖVP will die Rechte von NGOs in Umweltverträglichkeitsprüfungen beschränken. Laut Landeshauptmann-Stellvertreter Martin Gruber verzögern derzeit zu viele Einsprüche von NGOs aus anderen Bundesländern wichtige Projekte. Gruber spricht von Einspruchstourismus und fordert eine Reform. Die Industriellen Vereinigung und die Wirtschaftskammer unterstützen den Vorstoß. Kritik kommt von den Grünen. Austria-Wiens Abwehrchef Alexander Dragovic hat sich gestern beim Auswärtssieg in der ersten Fußball-Cup-Runde gegen den Wiener Sportclub eine leichte Gehirnerschütterung zugezogen. Ob er am Donnerstag im Rückspiel der Conference League-Qualifikation spielen kann, ist noch unklar. Die Waldbrände in Frankreich und Spanien werden voraussichtlich erhebliche volkswirtschaftliche Schäden verursachen. Das sagt heute der Schweizer Rückversicherer Swiss Re. Für viele Betroffene fehlen entsprechende Versicherungen. Es sei aber noch zu früh, das genaue Ausmaß der Schäden abzuschätzen.
2: Der Regen hat sich so weit es geht verzupft. Vielleicht noch in Bad Mitterndorf und Deutschlandsberg ein paar Regentropfen. Genauso wie in Schärding, Rohrbach und Freistadt. Aber sonst kommt jetzt auch noch ein bisschen Restsonne durch, bei 22 Grad in Linz und auch in Bregenz, 25 in Eisenstadt. Es ist zwar super windig zwischen Oberösterreich und dem Burgenland, aber morgen wird es dann auch dort sonnig und heiß bis zu 32 Grad. Eine Meldung gibt es nur jetzt am Nachmittag fürs Burgenland, A6 Richtung Bratislava. Zwischen Bruckneudorf und Pottneusiedl Stau nach einem Unfall. Die rechte Spur ist hier blockiert. Ansonsten läuft's. Gute und sichere Fahrt wünsche ich.
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3: Oh yes, geschafft. Der härteste Arbeitstag der Woche liegt hoffentlich hinter euch. Kurz nach 5, ihr vielleicht unterwegs von der Arbeit heim. Das gleich mal mit dem nächsten Öster-Live-Hit, direkt von einer der größten Bühnen Österreichs. Nach Wilfritz und nach dem Falco.

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1: 7. November 2024, ein Tag, den Josh sicher so schnell nicht vergessen wird. Das große Finale seiner damaligen Reparaturtour in der ausverkauften Wiener Stadthalle, also ein Heimspiel, kann man sagen. Das Publikum megamäßig drauf, alle voll am Mitfeiern, mitsingen und genau dahin nehmen wir euch jetzt mit. Zu Espresso und Chianti.

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1: Mad Acoustics feiern heuer ja ihr 10-jähriges Jubiläum. Einen kleinen Flashback, wie alles begann, den findet ihr aktuell auf ihrer Insta-Seite. Wir hier auf Radio Rot-Weiß-Rot kümmern uns eher ums Hier und Jetzt und spielen ihre brandneue. Hier ist Supermädel.

0: 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Wir helfen dabei aus. 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Hier ist die Sonnenseiten vom Leben, Wolfgang Ambros auf Radio Rot-Weiß-Rot.
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1: Die Regierung hat sich beim Sommerministerrat auf eine Reform der Wehrpflicht geeinigt. Künftig soll der Grundwehrdienst 6+3 Monate dauern. Ebenfalls ausgeweitet wird der Zivildienst und zwar auf 9+2 Monate. Die Verlängerung um 2 Monate soll zunächst auf freiwilliger Basis erfolgen. Falls sich jedoch zu wenige Stellungspflichtige für den Präsenzdienst melden, soll ein Mechanismus greifen und die 2 Monate obligatorisch werden. Die Bundesregierung plant ein Social-Media-Verbot für Kinder unter 14 Jahren. Ein entsprechender Gesetzesentwurf geht heute in Begutachtung. Betroffen wären Plattformen wie TikTok, Instagram, YouTube und Snapchat. Messenger-Dienste wie WhatsApp sind nicht umfasst. Das Gesetz soll dann im Jänner in Kraft treten. Die Frauenfußball-Bundesliga startet am Samstag in die neue Saison. Nach dem Double-Gewinn ist die Wiener Austria der große Gejagte. Abwehrspielerin Katharina Schichtl sagt, man nehme die Favoritenrolle gerne an. Die Kärntner ÖVP will die Rechte von NGOs in Umweltverträglichkeitsprüfungen beschränken. Laut Landeshauptmann-Stellvertreter Martin Gruber verzögern derzeit zu viele Einsprüche von NGOs aus anderen Bundesländern wichtige Projekte. Gruber spricht von Einspruchstourismus und fordert eine Reform. Die Industriellen Vereinigung und die Wirtschaftskammer unterstützen den Vorstoß. Kritik kommt von den Grünen.
2: Aktuell minimalste Schauer in Oberösterreich und im Raum St. Pölten. Das ist also nicht mehr das Problem. Der Wind schon noch, aber je weiter es Richtung Abend geht, desto mehr flaut er ab. Morgen Dienstag von Vorarlberg bis Oberösterreich strahlend blau, aber auch sonst nicht wirklich Zwieder. 25 bis 32 Grad, die gehen ja auch noch. Aber ab Mittwoch, da startet die nächste lange Hitzewelle. Hier ist der Verkehrsüberblick für den Montagabend. Wir haben in Salzburg auf der B311 zwischen Bischofshofen und St. Johann im Pongau etwas Stau und eine Viertelstunde mehr Fahrzeit. Gute Fahrt!
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3: Hi, Verena Saluke bei euch. Freut mich sehr, dass wir gemeinsam reinstarten in diesen wohlverdienten Montagfeierabend. Das mit dem besten Pop aus Österreich. In dieser Stunde unter anderem von Reinhard Fendrich, Zweitfrau und jetzt Rising Girl. Ja.

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Das kann man wohl laut sagen. I love the sound. Was für ein genialer Hit hier auf Radio Rot-Weiß-Rot. You know who, Andy. Und so geht's auch gleich weiter mit Faustmann zwischen den Zeilen. Das sind 100% Musik aus Österreich für euren Montagfeierabend. Und falls ihr mal einen Musikwunsch habt, nur her damit. Rot-Weiß-Rot.fan, unsere Websites. Eure Musikwünsche sind da immer herzlich willkommen.

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feinen Montagfeierabend zu Radio Rot-Weiß-Rot bei euch. Oh ja, das könnte wieder heiß werden in den nächsten Tagen. Der Sommer dreht auf. Wir kriegen wieder an die 34 Grad bis spätestens zum Wochenende hin. Also bester Zeitpunkt, vielleicht gleich mal das Handy zu schnappen. WhatsApp-Gruppe aufmachen, den Mädels Bescheid geben. Freitagabend Poolparty. Der Soundtrack dazu kommt von uns. Jetzt zum Beispiel Contact, Fata Morgana in der Wüste. Bester Pop aus Österreich hier auf Radio Rot-Weiß-Rot.

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2: Die Reaktionen auf die von der Bundesregierung präsentierte Reform der Wehrpflicht sind unterschiedlich ausgefallen. Während Bundespräsident Alexander Van der Bellen den Kompromiss begrüßt, zeigen sich die FPÖ und die Grünen ablehnend. Das Rote Kreuz und die Industriellenvereinigung sind zufrieden. Die sozialistische Jugend kritisiert, dass der Wehrdienst de facto verlängert wird, anstatt die bestehenden Probleme anzugehen. Die Sperre des Nussensees in Bad Ischl ist wieder aufgehoben. Wegen der Trockenheit ist der Wasserspiegel um 5 Meter gesunken. Dabei sind 2 Sprengsätze aus dem Zweiten Weltkrieg freigelegt worden. Der Entminungsdienst hat die Sprengsätze sowie hunderte Zünder, Schrauben und 2 Stielhandgranaten gesichert. Der LASK muss monatelang auf seinen neuen Stürmer Ramiz Harakaté verzichten. Der 24-jährige Franzose hat sich im Erstrundenspiel des ÖFB-Cups einen Kreuzbandriss zugezogen. Harakaté ist erst im Sommer zum LASK gewechselt. Die heimischen Erdbeerbauern stehen immer mehr unter Druck. Das zeigt eine aktuelle Meldung der Landwirtschaftskammer. Die Ernte ist heuer mengenmäßig eher unterdurchschnittlich ausgefallen, und zwar wegen des Klimawandels. Lange Trockenphasen, starke Temperaturschwankungen und Spätfröste haben den Betrieben zugesetzt.
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4: Ferlach 30 Grad, die Hälfte davon nur in Ramsau am Dachstein. Ja, solche Temperaturgegensätze, die gibt's jetzt dann länger nicht. Es wird nämlich für alle heiß. Extreme Hitze, aber immer nach Osten zu. Morgen aber noch so ein Warm-up-Tag, so mit 25 bis 32 Grad und ohne Schauer. Hier ist der Verkehrsüberblick für den Montagabend. Wir haben 2 Meldungen, betreffen beide Niederösterreich. A1 Richtung Salzburg. Zwischen Ips und Amstetten nach einem Unfall ist die Überholspur weiterhin blockiert. 10 Minuten mehr Fahrzeit einplanen. Und 20 Minuten mehr ist es auf der A2 Richtung Wien beim Industriezentrum Wiener Neudorf. Da staut es nach einem LKW-Unfall. Da sind auch 2 Spuren blockiert. Gute Fahrt.
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6: Zurücklehnen und genießen. Mehr tun wir heute nimmer. Den Wochenstart haben wir bravourös gemeistert. Einen entspannten Montagfeierabend. Höchst verdient. Und das mit dem besten Pop aus Österreich. Jetzt super entspannt auch. Count Basic auf Radio Rot-Weiß-Rot. 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

0: Was ist eigentlich das Wichtigste an einem Song? Für mich persönlich schon ein bisschen der Text. Wenn mich der abholt, wenn ich mich da wiederfinden kann, dann hat der Song an sich schon gute Karten bei mir. Und ich finde Rian, ja, der hat ein ganz besonderes Talent dafür. Ja, egal was der schreibt, man findet sich sofort drin wieder. Und wer kennt's nicht? Urlaub auf der Autobahn. Hier ist seine brandneue auf Radio Rot-Weiß-Rot wieder sensationell.
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0: Yay!

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Euer Montagfeierabend hier auf Radio Rot-Weiß-Rot, kurz nach 7:30 und ihr fleißig am Joggen. Hut ab, Respekt. Also wenn man sich nach einem harten Arbeitstag noch aufraffen kann zum Sport betreiben, muss das natürlich belohnt werden mit 100% Musik aus Österreich und mit dem wohl passendsten Song. Es lebe der Sport!

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1: Die Reaktionen auf die von der Bundesregierung präsentierte Reform der Wehrpflicht sind unterschiedlich ausgefallen. Während Bundespräsident Alexander Van der Bellen den Kompromiss begrüßt, zeigen sich die FPÖ und die Grünen ablehnend. Das Rote Kreuz und die Industriellenvereinigung sind zufrieden. Die sozialistische Jugend kritisiert, dass der Wehrdienst de facto verlängert wird, anstatt die bestehenden Probleme anzugehen. Die Sperre des Nussensees in Bad Ischl ist wieder aufgehoben. Wegen der Trockenheit ist der Wasserspiegel um 5 Meter gesunken. Dabei sind 2 Sprengsätze aus dem Zweiten Weltkrieg freigelegt worden. Der Entminungsdienst hat die Sprengsätze sowie hunderte Zünder, Schrauben und 2 Stielhandgranaten gesichert. Der LASK muss monatelang auf seinen neuen Stürmer Ramiz Harakaté verzichten. Der 24-jährige Franzose hat sich im Erstrundenspiel des ÖFB-Cups einen Kreuzbandriss zugezogen. Harakaté ist erst im Sommer zum LASK gewechselt. Die heimischen Erdbeerbauern stehen immer mehr unter Druck. Das zeigt eine aktuelle Meldung der Landwirtschaftskammer. Die Ernte ist heuer mengenmäßig eher unterdurchschnittlich ausgefallen, und zwar wegen des Klimawandels. Lange Trockenphasen, starke Temperaturschwankungen und Spätfröste haben den Betrieben zugesetzt.
2: Ferlach 30 Grad, die Hälfte davon nur in Ramsau am Dachstein. Ja, solche Temperaturgegensätze, die gibt es jetzt dann länger nicht. Es wird nämlich für alle heiß. Extreme Hitze aber immer nach Osten zu. Morgen aber noch so ein Warm-up-Tag, so mit 25 bis 32 Grad und ohne Schauer. Hier ist der Verkehrsüberblick für den Montagabend. Wir haben 2 Meldungen, betreffen beide Niederösterreich. A1 Richtung Salzburg. Zwischen Ips und Amstetten nach einem Unfall ist die Überholspur weiterhin blockiert. 10 Minuten mehr Fahrzeit einplanen. Und 20 Minuten mehr ist es auf der A2 Richtung Wien beim Industriezentrum Wiener Neudorf. Da staut es nach einem LKW-Unfall. Da sind noch 2 Spuren blockiert. Gute Fahrt.
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